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2: The Killers, Mr. Brightside.

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1: Number 9.
2: I am Michael Jackson.
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2: Hi, I'm Kevin from Tame Impala.
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